Damen und Herren, während Aachen in der Kathedrale an diesem denkwürdigen 8. Juni 1867 der Kaiser von Österreich und die überirdisch schöne Elisabeth König und Königin von Ungarn werden, haben Sie die einmalige Gelegenheit, ein wertvolles Erinnerungsstück zu erwerben, alles sehr billig. Bitte, tret

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Man hört nur, was man hören will, drum bleibt nach etwas Zeit von Schönheit und von Scheiße und Traum.